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14: Im Studio Christina Adler. Österreich gegen Deutschland heißt es heute im UNO-Sicherheitsrat. Österreich hat sich um einen nicht ständigen Sitz im höchsten Gremium der Vereinten Nationen für internationale Sicherheit beworben. Und heute fällt die Entscheidung in New York. Neben Deutschland gehört auch Portugal zu den Bewerbern. Das Rennen war bis zuletzt offen. Für Österreich könnte die Neutralität sprechen, meinen Experten. Im Parlament wird heute weiter über mögliche Sicherheitschecks von Mitarbeitern diskutiert. Auslöser sind Berichte, wonach parlamentarische Mitarbeiter von der FPÖ früher Aktivisten der rechtsextremen Identitären waren. Der Verfassungsschutz hat daher Sicherheitsüberprüfungen empfohlen. Die Freiheitlichen sprechen von einer Lügenkampagne. Einiges los wird da heute auf den Autobahnen in Richtung Süden sein. Viele verbringen das verlängerte Wochenende am Meer. Wer nach Italien fährt und auf der Autobahn im Stau steht, könnte dafür auch Geld zurückbekommen. Denn seit dieser Woche erstattet Italien die Maut bei langen Wartezeiten zurück. Autofahrerclubs warnen aber vor bürokratischen Hürden und Geld zurück gibt es nur mit italienischer Steuernummer.
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14: Der heutige Mittwoch startet unbeständig und deutlich frischer als die letzten Tage. Zuerst regnet es verbreitet, besonders im Süden auch kräftig. Im Tagesverlauf erreicht der Regen dann auch den Osten. Erste längere trockene Phasen und etwas Sonne gibt es dann schon in Vorarlberg und im Tiroler Oberland. Im Südosten bleibt es dagegen bis in den Nachmittag hinein nass. Später lassen die Regenschauer dann aber auch nach und von Westen her wird es immer sonniger. Die Temperaturen liegen bei frischen 14 bis 22 Grad. Grad.
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5: Im Studio Christina Adler. Auch nach der 7. Verhandlungsrunde für einen neuen Kollektivvertrag für die rund 50.000 Beschäftigten in der Chemiebranche gibt es kein Ergebnis. Die Arbeitgeber bieten 0,5% plus 300 Euro oder 2% aber erst ab Oktober und nur bis April 2028. Das ist der Gewerkschaft aber zu wenig. Ab kommender Woche folgen dann befristete Streiks im Ausmaß von bis zu 8 Stunden in den Betrieben. Österreich gegen Deutschland heißt es heute im UNO-Sicherheitsrat. Österreich hat sich um einen nicht ständigen Sitz im höchsten Gremium der Vereinten Nationen für internationale Sicherheit beworben. Und heute fällt die Entscheidung dazu in New York. Neben Deutschland gehört auch Portugal zu den Mitbewerbern. Das Rennen war bis zuletzt offen und für Österreich könnte die Neutralität sprechen, meinen Experten. Wer schon immer von einer eigenen Insel geträumt hat, hat jetzt vielleicht die Chance dazu. Vor der deutschen Ostseeinsel Rügen wird eine ehemalige Militärstation aus DDR-Zeiten versteigert. Das Mindestgebot für die rund 250 Quadratmeter große künstliche Insel liegt bei 39.000 Euro. Einige Interessenten hätten schon Ideen zur künftigen Nutzung, etwa als Hochzeitslocation, Bar oder sogar Casino.
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5: Der heutige Mittwoch startet unbeständig und deutlich frischer als die letzten Tage. Zuerst regnet es verbreitet besonders im Süden auch kräftig. Im Tagesverlauf erreicht der Regen dann auch den Osten. Erste längere trockene Phasen und etwas Sonne gibt es dann schon in Vorarlberg und im Tiroler Oberland. Im Südosten bleibt es dagegen bis in den Nachmittag hinein nass. Später lassen die Regenschauer dann aber auch nach und von Westen her wird es immer sonniger. Die Temperaturen liegen bei frischen 14 bis 22 Grad.
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11: Es ist 8 Uhr.
12: Im Studio Christina Adler. Die EU legt heute das sogenannte Frühjahrspaket zum europäischen Semester vor. Bei dieser Gelegenheit wird die Union das Defizitverfahren gegen Österreich neu bewerten. Finanzminister Markus Materbauer geht aber davon aus, dass Österreich da gut wegkommen wird. Aus seiner Sicht sind wir gut unterwegs und es gäbe positive Signale aus Brüssel. Zum heutigen Weltfahrradtag ruft die Radlobby dazu auf, mehr Alltagswege mit dem Fahrrad zurückzulegen, besonders am Land. Viele Strecken sind hier oft kürzer als 5 Kilometer und damit gut mit dem Rad oder E-Bike zu schaffen. Dennoch wird oft lieber das Auto genommen. Ein Grund sind oft fehlende Radwege. Österreichweiter Spitzenreiter beim Radlfahren sind übrigens die Vorarlberger. Dort wird rund jeder 5. Weg mit dem Rad zurückgelegt. Und Fußball. Nach dem bitteren Ausfall von Christoph Baumgartner für die WM in 2 Wochen läuft beim ÖFB die Suche nach einem Ersatz auf Hochtouren. Baumgartner hat sich ja beim Aufwärmen vor dem Länderspiel eine Muskelverletzung zugezogen.
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12: Trüb und regnerisch zeigt sich das Wetter heute fast im ganzen Land. Stellenweise kann es auch kräftig schütten. Erste Regenpausen und einzelne Sonnenfenster gibt es ab dem Vormittag in Vorarlberg und im Tiroler Oberland. Am Nachmittag zeigt sich dann auch in anderen Regionen zumindest zeitweise mal die Sonne. Einzelne Regenschauer bleiben aber möglich. Im Südosten hält sich das nasse Wetter heute am längsten. Dazu weht ein teils kräftiger Wind aus West bis Nordwest. Die Höchstwerte liegen heute zwischen kühlen 14 und 22 Grad.

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8: Es ist 9 Uhr.
9: Im Studio Christina Adler. Lungenfachärzte in Österreich fordern ein Programm zur Früherkennung von Lungenkrebs. Vorbild ist Deutschland, wo langjährige Raucher seit April kostenlose CT-Untersuchungen nutzen können. Laut Experten können dadurch mehr Tumore früh erkannt und die Sterblichkeit deutlich gesenkt werden. In Österreich erkranken jedes Jahr rund 5000 Menschen an Lungenkrebs. Die Fachleute fordern deshalb Pilotprojekte und später auch eine bundesweite Umsetzung. Die EU legt heute das sogenannte Frühjahrspaket zum europäischen Semester vor. Bei dieser Gelegenheit wird die Union das Defizitverfahren gegen Österreich neu bewerten. Finanzminister Markus Materbauer geht aber davon aus, dass Österreich da gut wegkommen wird. Aus seiner Sicht sind wir gut unterwegs und es gebe positive Signale aus Brüssel. Die Vinzi-Werke in Österreich suchen freiwillige Helferinnen und Helfer. Durch die Urlaubszeit bleiben viele Dienste in Not- und Dauerherbergen unbesetzt. Dabei steigt gerade bei Sommerhitze der Bedarf für obdachlose Menschen. Gesucht werden vor allem Menschen für Nacht-, Nachmittags- und Wochenenddienste. Vorkenntnisse sind nicht nötig.
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9: Trüb und regnerisch zeigt sich das Wetter heute fast im ganzen Land. Stellenweise kann es auch kräftig schütten. Erste Regenpausen und einzelne Sonnenfenster gibt es ab dem Vormittag in Vorarlberg und im Tiroler Oberland. Am Nachmittag zeigt sich dann auch in anderen Regionen zumindest zeitweise mal die Sonne. Einzelne Regenschauer bleiben aber möglich. Im Südosten hält sich das nasse Wetter heute am längsten. Dazu weht ein teils kräftiger Wind aus West bis Nordwest. Die Höchstwerte liegen heute zwischen kühlen 14 und 22 Grad.
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7: Es ist 10 Uhr.
8: Im Studio Christina Adler. Österreichs Wirtschaft dürfte dieses Jahr nur leicht wachsen. Die OECD rechnet mit einem Wachstum des Bruttoinlandsproduktes von nur noch 0,7% statt der ursprünglich angenommenen 0,9%. Als Grund werden die gestiegenen Energiepreise infolge des Iran-Krieges genannt. Die Jahresinflation soll nach Berechnungen der OECD heuer in Österreich bei 2,8% liegen. In Münchendorf im niederösterreichischen Bezirk Mödling haben Ermittler die Leiche einer Frau entdeckt. Medienberichten zufolge soll der Körper der als vermisst gemeldeten Pensionistin in einer Wand einbetoniert gewesen sein. Die Staatsanwaltschaft Wien hat eine Obduktion angeordnet. Die Polizei ermittelt derzeit in alle Richtungen. Weitere Details zu den Hintergründen des Falls sind bislang nicht bekannt. Was Flugreisenden im Fall einer Verspätung zusteht, darüber wird gerade auf EU-Ebene diskutiert. Laut Fluggastrechten haben Passagiere derzeit meist ab 3 Stunden Verspätung Anspruch auf Geld. Einige EU-Staaten wollen diese Grenze nun aber auf 4 Stunden oder mehr anheben. Das Europäische Parlament lehnt das aber ab und will die bisherigen Rechte weitgehend beibehalten. Die Verhandlungen werden nun fortgesetzt.
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8: Heute ist es vielerorts grau und regnerisch. Stellenweise sind auch kräftige Regenschauer mit dabei. Im Westen lockert es bereits am Vormittag etwas auf. Am Nachmittag zeigt sich dann in vielen Regionen zumindest zeitweise die Sonne. Einzelne Regenschauer bleiben aber weiterhin möglich. Am längsten nass bleibt es im Südosten. Dazu weht auch ein kräftiger Wind. Die Temperaturen erreichen 14 bis 22 Grad.
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12: Im Studio Hannes Haab. Die heimischen Hotels verdienen trotz voller Betten immer weniger. Steigende Kosten, hohe Steuern und Abgaben sowie weltweite Unsicherheiten durch Konflikte im Nahen Osten lassen die Gewinne schrumpfen. Das zeigt der neue Tourismusbarometer der Hotelvereinigung und den Unternehmensberatern von Deloitte. Die Urlauber gehen weniger oft essen oder verzichten auf Upgrades wie Massagen. Das bringt viele Betriebe dazu, ihre Geschäftsmodelle zu hinterfragen. Österreichs Wirtschaft dürfte dieses Jahr nur leicht wachsen. Die OECD rechnet damit, dass die Wirtschaftsleistung um 0,7% wachsen wird. Ursprünglich ist die Organisation für wirtschaftliche Zusammenarbeit und Entwicklung von fast 1% plus ausgegangen. Vor allem wegen der gestiegenen Energiepreise als Folge des Iran-Kriegs ist die OECD mit der Vorhersage nach unten gegangen. Die Teuerung soll in diesem Jahr bei 2,8% liegen. Wer schon immer von einer eigenen Insel geträumt hat, hat jetzt die Chance dazu. Vor der deutschen Ostseeinsel Rügen wird eine ehemalige Militärstation aus DDR-Zeiten versteigert. Das Mindestgebot für die rund 250 Quadratmeter große künstliche Insel liegt bei derzeit fast 40.000 Euro. Einige Interessenten hätten schon Ideen zur künftigen Nutzung, etwa als Hochzeitslocation, Bar oder Casino.
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13: Heute ist es vielerorts grau und regnerisch. Stellenweise sind auch kräftige Regenschauer mit dabei. Im Westen lockert es bereits am Vormittag etwas auf. Am Nachmittag zeigt sich dann in vielen Regionen zumindest zeitweise die Sonne. Einzelne Regenschauer bleiben aber weiterhin möglich. Am längsten nass bleibt es im Südosten. Dazu weht auch ein kräftiger Wind. Die Temperaturen erreichen 14 bis 22 Grad.
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14: Im Studio Hannes Haab. Der heimische Stahlkonzern Voestalpine hat im Vorjahr gut verdient. Der Gewinn ist auf über 420 Millionen Euro gestiegen. Das ist ein Plus von fast 140% im Vergleich zum letzten Geschäftsjahr. Die Umsatzbringer waren die Bahn und die Luftfahrtbranche. Auch durch die Umstrukturierung, wer zwar fast 2% der Jobs zu streichen, schaut das Ergebnis unterm Strich besser aus. Weltweit arbeiten über 48.000 Menschen für die Voest. Die heimischen Hotels verdienen trotz voller Betten immer weniger. Steigende Kosten, hohe Steuern und Abgaben sowie weltweite Unsicherheiten durch Konflikte im Nahen Osten lassen die Gewinne schrumpfen. Das zeigt der neue Tourismusbarometer der Hotelvereinigung und den Unternehmensberatern von Deloitte. Die Urlauber gehen weniger oft essen oder verzichten auf Upgrades wie Massagen. Das bringt viele Betriebe dazu, ihre Geschäftsmodelle zu hinterfragen. Was es heißt, auf einem Schweizer Bergbauernhof zu arbeiten, das kann man jetzt erleben. Die Caritas sucht für den Sommer noch rund 600 Freiwillige für Einsätze auf Bergbauernhöfen. Konkret geht es darum, Familien in der Schweiz zu unterstützen, die wegen Krankheit, Unfällen oder der vielen Arbeit in der Hochsaison Hilfe brauchen. Die Freiwilligen packen etwa im Stall, bei der Ernte oder im Haushalt mit an.
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14: Trüb und regnerisch ist es von Salzburg Richtung Osten. Die ersten Sonnenfenster öffnen sich aber in Vorarlberg und Tirol. Nach und nach kommt im Großteil Österreichs die Sonne durch die Wolken. Noch länger grau in grau und nass wird es von Wien über das Burgenland bis in die Steiermark bleiben. Am Thermometer stehen heute noch maximal 14 bis 22 Grad.
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8: Im Studio Hannes Harp. Der Staat muss bei sich selbst sparen, um die Staatskasse wieder auf Kurs zu bringen und auch um das EU-Defizitverfahren wieder loszuwerden. Heute im Ministerrat hat die Regierung daran weiter diskutiert. Über 500 Millionen Euro will die Regierung beispielsweise im System sparen, indem Stellen bei der kommenden Pensionierungswelle wegfallen werden. Auch den Förderdschungel will die Regierung lichten. 3,5 Milliarden Euro sollen durch das Wegfallen von Doppelgleisigkeiten gespart werden. Die Staatsanwaltschaft Wien will höhere Strafen für die verhinderten Taylor Swift-Attentäter von Wien. Die 15 Jahre Haft für den Haupttäter und 12 Jahre für seinen Komplizen seien zu wenig. Die Staatsanwaltschaft und auch die Verteidiger berufen. Damit geht der Fall an den obersten Gerichtshof. Der wird sich frühestens im Herbst mit dem Fall beschäftigen. Wer besonders viel Ausdauer im Sitzen hat, mit fast 20.000 Kilometern in 22 Stunden, will die australische Airline Qantas künftig den längsten Non-Stop-Flug anbieten. Für die Distanz zwischen Sydney und London hat die Airline nun den ersten von 12 A350-Fliegern von Airbus bekommen. Um die künftige Direktverbindung zwischen Australien und Europa zu schaffen, hat die Maschine zusätzliche Tanks.
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8: Noch länger grau und grau und nass wird es von Wien über das Burgenland bis in die Steiermark bleiben. Auch von Salzburg ostwärts ist es noch trüb und es regnet. In Vorarlberg und Tirol öffnen sich die ersten Sonnenfenster. Im Großteil Österreichs schafft es die Sonne nach und nach durch die Wolken. Maximal 14 bis 22 Grad sind heute noch drin. Morgen am Fronleichnamstag wird es sonniger und wärmer mit maximal 21 bis 28 Grad.
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12: Es ist 14 Uhr.
13: Im Studio Hannes Harp. Die Staatsanwaltschaft Klagenfurt ermittelt gegen einen Kärntner Lehrer wegen des Verdachts auf schweren sexuellen Missbrauch seines 11-jährigen Mädchens. Das Mädchen ist mit der Tochter des Pädagogen befreundet und hat deswegen in deren Wohnung übernachtet. Dabei soll sich der Mann zweimal an ihr vergangen haben. Aufgeflogen ist der Fall, weil sich das Kind einer Lehrerin anvertraut hat. Die Ermittlungen sind laut Staatsanwaltschaft Klagenfurt noch am Anfang. Es gilt die Unschuldsvermutung. Als positiv bewertet die EU im aktuellen Defizitverfahren den Sparkurs der Regierung, den sie auch im nächsten Budget konsequent weitergehen will. Details gibt es von Finanzminister Matterbauer nächste Woche in seiner Budgetrede. Die Regierung wird aber auch bei sich selbst sparen, verspricht sie heute nach dem Ministerrat. In der Verwaltung soll jede zweite Stelle nach einer Pensionierung nicht nachbesetzt werden. Auch bei den Förderungen wird gespart, inklusive der Parteienförderung. In rund zwei Wochen beginnt die Fußball-WM in den USA, Kanada und Mexiko. Forscherteams der Uni Innsbruck und der TU Dortmund haben nun in Simulationen errechnet, welche Teams die größten Chancen haben zu gewinnen. Demnach werden Spanien, England, Frankreich oder Deutschland den WM-Titel holen. Für Österreichs Team sehen die Forscher gute Chancen, die Gruppenphase zu überstehen.
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13: Noch länger grau und grau und nass wird es von Wien über das Burgenland bis in die Steiermark bleiben. Auch von Salzburg ostwärts ist es noch trüb und es regnet. In Vorarlberg und Tirol öffnen sich die ersten Sonnenfenster. Im Großteil Österreichs schafft es die Sonne nach und nach durch die Wolken. Maximal 14 bis 22 Grad sind heute noch drin. Morgen am Fronleichnamstag wird es sonniger und wärmer mit maximal 21 bis 28 Grad.
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8: Im Studio Hannes Haab. Einiges los wird heute auf den Autobahnen in Richtung Süden sein. Viele verbringen das verlängerte Wochenende am Meer. Wer nach Italien fährt und auf der Autobahn im Stau steht, könnte dafür Geld zurückbekommen. Denn seit dieser Woche erstattet Italien die Maut bei langen Wartezeiten zurück. Autofahrerclubs warnen aber vor Bürokratie und falschen Hoffnungen. Die Regeln gelten nur, wenn es vor geplanten Baustellen staut. Geld zurück gibt es außerdem nur mit italienischer Steuernummer. Die Staatsanwaltschaft Klagenfurt ermittelt gegen einen Kärntner Lehrer wegen des Verdachts auf schweren sexuellen Missbrauch seines 11-jährigen Mädchens. Das Mädchen ist mit der Tochter des Pädagogen befreundet und hat deswegen in deren Wohnung übernachtet. Dabei soll sich der Mann zweimal an ihr vergangen haben. Aufgeflogen ist der Fall, weil sich das Kind einer Lehrerin anvertraut hat. Die Ermittlungen sind laut Staatsanwaltschaft Klagenfurt noch am Anfang. Es gilt die Unschuldsvermutung. Wie gut eigentlich Heißluftfritteusen sind, die es so zu kaufen gibt, das hat die Arbeiterkammer Oberösterreich getestet. Drei der Geräte haben sogar die Bestnote sehr gut bekommen. Die gute Nachricht auch, darunter ein Gerät für unter 40 Euro. Alle Infos zum Test gibt's auf der Homepage der AK.
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8: Trüb und nass mit allmählich ein paar Sonnenfenstern geht's Richtung Abend. Die letzten Regenschauer klingen am Abend ab. Der Nachthimmel wird aufgelockert und teils sogar klar. Morgen am Fronleichnamstag gibt Sonne. Erst am Nachmittag ziehen einige Wolken auf. Speziell in Vorarlberg und Tirol wird's nass werden. Auch Gewitter werden dabei sein. Bei den Temperaturen stehen morgen maximal 21 bis 27 Grad am Thermometer.
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7: Im Studio Hannes Haab. Nach dem Fund einer eingemauerten Toten in Münchendorf im Bezirk Mödling gibt es inzwischen Hinweise darauf, wer die Tote ist. Es soll eine Frau sein, die bald 100 Jahre alt geworden wäre. Sie war als vermisst gemeldet. Das Haus, in der die Frau eingemauert war, soll der Zweitwohnsitz der Pensionistin gewesen sein. Um herauszufinden, woran die Frau gestorben ist, hat die Staatsanwaltschaft eine Obduktion angeordnet. Ermittelt wird in alle Richtungen. Die Polizei soll nach dem Sohn der Seniorin suchen, der im Ausland lebt. Im Parlament wird es weiter keine Sicherheitsüberprüfungen der Mitarbeiter geben. Keine der Fraktionen war doch heute in der Präsidiale dafür. Auslöser der Diskussionen waren Berichte, wonach parlamentarische Mitarbeiter der FPÖ früher Aktivisten der rechtsextremen Identitären gewesen sein sollen. Der Verfassungsschutz hat daher Sicherheitsüberprüfungen empfohlen. In weiten Teilen von Portugal geht heute so gut wie gar nichts. Es gibt einen Generalstreik gegen die geplante Arbeitsmarktreform der Regierung. Hunderte Flüge sind deswegen ausgefallen, die Züge sind gestanden, auch die Schulen in Portugal sind heute zugeblieben.
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7: Trüb und nass mit allmählich ein paar Sonnenfenstern geht's Richtung Abend. Die letzten Regenschauer klingen am Abend ab. Der Nachthimmel wird aufgelockert und teils sogar klar. Morgen am Fronleichnamstag gibt's Sonne. Erst am Nachmittag ziehen einige Wolken auf. Speziell in Vorarlberg und Tirol wird's nass werden. Auch Gewitter werden dabei sein. Bei den Temperaturen stehen morgen maximal 21 bis 27 Grad am Thermometer.

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9: Es ist 17 Uhr.
10: Im Studio Hannes Haab. Kampfabstimmung derzeit auf der UNO-Generalversammlung in New York. Österreich, Deutschland und Portugal stehen zur Abstimmung um einen nichtständigen Sitz im UNO-Sicherheitsrat für die Jahre 2027 und 2028. Es ist die vierte Bewerbung Österreichs für diesen Posten. Die Chancen stehen nicht schlecht, sagen Völkerrechtler. Der Sicherheitsrat ist das mächtigste Gremium der Vereinten Nationen. Um einen Platz zu bekommen, braucht Österreich heute in der Abstimmung eine Zweidrittelmehrheit. Nach dem Fund einer eingemauerten Toten in Münchendorf im Bezirk Mödling gibt es inzwischen Hinweise darauf, wer die Tote ist. Es soll eine Frau sein, die bald 100 Jahre alt geworden wäre. Sie war als vermisst gemeldet. Das Haus, in der die Frau eingemauert war, soll der Zweitwohnsitz der Pensionistin gewesen sein. Um herauszufinden, woran die Frau gestorben ist, hat die Staatsanwaltschaft eine Obduktion angeordnet. Ermittelt wird in alle Richtungen. Die Polizei soll nach dem Sohn der Seniorin suchen, der im Ausland lebt. Was es heißt, auf einem Schweizer Bergbauernhof zu arbeiten, das kann man jetzt erleben. Die Caritas sucht für den Sommer noch rund 600 Freiwillige für Einsätze auf Bergbauernhöfen. Konkret geht es darum, Familien in der Schweiz zu unterstützen, die wegen Krankheit, Unfällen oder der vielen Arbeit in der Hochsaison Hilfe brauchen. Die Freiwilligen packen etwa im Stall, bei der Ernte oder im Haushalt mit an.
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10: Der Feiertag morgen bringt Sonne, nur wenige Wolken stören am Frontleichnamstag weit bis in den Nachmittag hinein. Die Wolken werden im Laufe des Tages aber mehr. Im Westen Österreichs machen sich dann aber bereits gegen Mittag erste dichtere Wolken bemerkbar. Bis zum Abend hin wird es in Vorarlberg und Tirol nass werden, teils sind auch Gewitter dabei. Die Temperaturen, die liegen morgen zwischen maximal 21 und 27 Grad.
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12: Es ist 18 Uhr.
13: Im Studio Hannes Haab. Österreich hat es in den UNO-Sicherheitsrat geschafft. 131 Stimmen auf der UNO-Generalversammlung in New York verschaffen unserem Land einen nichtständigen Sitz für die Jahre 2027 und 2028. Ebenso vertreten mit 134 Stimmen ist Portugal. Deutschland hat zu wenige Stimmen bekommen. Der Sicherheitsrat ist das mächtigste Gremium der Vereinten Nationen. Die EU-Kommission gibt Österreich im laufenden Defizitverfahren ein gutes Zeugnis. Die wichtigsten Reformen und Investitionen laufen wie geplant und Österreich komme seinen Verpflichtungen in zufriedenstellender Weise nach, heißt es da heute aus Brüssel. Als größte Herausforderungen für Österreich sieht die EU-Kommission die öffentlichen Finanzen, den Arbeitsmarkt und auch die Wettbewerbsfähigkeit. Wie gut eigentlich Heißluftfritteusen sind, die es so zu kaufen gibt, das hat die Arbeiterkammer Oberösterreich getestet. 3 der Geräte haben sogar die Bestnote sehr gut bekommen. Die gute Nachricht auch, darunter ein Gerät für unter 40 Euro. Alle Infos zum Test gibt's auf der Homepage der AK.
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13: Der Feiertag morgen bringt Sonne, nur wenige Wolken stören am Frontleichnamstag weit bis in den Nachmittag hinein. Die Wolken werden im Laufe des Tages aber mehr. Im Westen Österreichs machen sich dann aber bereits gegen Mittag erste dichtere Wolken bemerkbar. Bis zum Abend hin wird es in Vorarlberg und Tirol nass werden, teils sind auch Gewitter dabei. Die Temperaturen, die liegen morgen zwischen maximal 21 und 27 Grad.
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15: Es ist 19 Uhr.
16: Im Studio Hannes Haab. Österreich hat einen Sitz im UNO-Sicherheitsrat. Bei der Abstimmung hat Österreich 131 Stimmen bekommen und die nötige Zweidrittelmehrheit damit klar geschafft. Wie auch Portugal. Deutschland, das sich auch um einen Sitz beworben hatte, geht leer aus. Der Weltsicherheitsrat ist das mächtigste Gremium der UNO und hat insgesamt 15 Mitglieder. Die USA, Russland, China, Frankreich und Großbritannien sind ständige Mitglieder. Die Austrian Airlines fliegen wieder Tel Aviv an. Wegen des Iran-Kriegs waren die Flüge bislang ausgesetzt. Nun gilt die Lage wieder als so sicher, dass die AOA jeden Tag in der Nacht einen Flug nach Tel Aviv anbietet. Ab Juli sind dann 11 Verbindungen pro Woche geplant. Die AOA-Flüge von und nach Amman in Jordanien, Erbil im Irak und Teheran bleiben bis 24. Oktober ausgesetzt. Mit rund 22 Millionen Euro straft Frankreich den chinesischen Online-Billighändler Shein wegen Problemen bei Retouren und Bestellungen. Das ist heute die Info der französischen Wettbewerbs- und Verbraucherschutzbehörde. Shein findet die Strafe unverhältnismäßig und kündigt an, dagegen vorzugehen.
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16: Der Feiertag morgen bringt Sonne, nur wenige Wolken stören am Frontleichnamstag weit bis in den Nachmittag hinein. Die Wolken werden im Laufe des Tages aber mehr. Im Westen Österreichs machen sich dann aber bereits gegen Mittag erste dichtere Wolken bemerkbar. Bis zum Abend hin wird es in Vorarlberg und Tirol nass werden. Teils sind auch Gewitter dabei. Die Temperaturen, die liegen morgen zwischen maximal 21 und 27 Grad.
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7: Es ist 20 Uhr.
8: Im Studio Hannes Harp. Die Menschen in Österreich haben letztes Jahr mehr als 12,5 Milliarden Euro verschenkt. Das meiste Geld wird innerhalb der Familie unter Verwandten verschenkt, zeigt die Statistik aus dem Finanzministerium. Die Statistik erfasst aber längst nicht alle Schenkungen, denn bei einer Summe von unter 50.000 Euro an die Verwandten in einem Jahr gibt's keine Anzeigenpflicht. Österreich hat einen Sitz im UNO-Sicherheitsrat. Bei der Abstimmung hat Österreich 131 Stimmen bekommen und die nötige Zweidrittelmehrheit damit klar geschafft. Wie auch Portugal. Deutschland, das sich auch um einen Sitz beworben hatte, geht leer aus. Der Weltsicherheitsrat ist das mächtigste Gremium der UNO und hat insgesamt 15 Mitglieder. Die USA, Russland, China, Frankreich und Großbritannien sind ständige Mitglieder. Mehr Alltagswege mit dem Fahrrad zu fahren, dazu ruft heute die Radlobby zum Weltfahrradtag auf. Viele Strecken sind nämlich oft kürzer als 5 Kilometer. Das geht auch gut mit dem Rad oder dem E-Bike. Weil Radwege fehlen, nehmen viele dann doch lieber das Auto. Das ist vor allem im Osten Österreichs häufig der Fall. Hier fehlt eine gute Radwegeinfrastruktur, sagt uns die Radlobby. Spitzenreiter beim Radfahren sind übrigens die Vorarlberger. Dort wird rund jeder fünfte Weg mit dem Rad zurückgelegt.
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8: Der Feiertag morgen bringt Sonne, nur wenige Wolken stören am Frontleichnamstag weit bis in den Nachmittag hinein. Die Wolken werden im Laufe des Tages aber mehr. Im Westen Österreichs machen sich dann aber bereits gegen Mittag erste dichtere Wolken bemerkbar. Bis zum Abend hin wird es in Vorarlberg und Tirol nass werden, teils sind auch Gewitter dabei. Die Temperaturen, die liegen morgen zwischen maximal 21 und 27 Grad.

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